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2: Die US-Gesandten Steve Witkoff und Jared Kushner, die in Russland und der Ukraine über den Frieden verhandeln wollen, sind nach ihrem Treffen mit Kreml-Chef Wladimir Putin in Moskau jetzt auf dem Weg Richtung Kiew. Präsident Volodymyr Zelensky will die beiden heute in der ukrainischen Hauptstadt empfangen. Der Besuch soll im Schutz einer von Zelensky und Putin erklärten örtlich und auf 3 Tage begrenzten Waffenruhe stattfinden. Die deutsche Polizei fahndet weiterhin mit Hochdruck nach jenem Mann, der Sabotageaktionen gegen das deutsche Stromnetz verübt haben soll. Die Vorfälle konzentrieren sich auf Nordrhein-Westfalen, Brandenburg und Sachsen. In allen 3 deutschen Bundesländern wird noch Braunkohle abgebaut und verstromt. Der Mann soll ein Bekennerschreiben hinterlassen haben, in dem er sagt, Strom mit fossilen Brennstoffen wäre ein Verbrechen. Nach Angabe der Polizei Köln dauert die Suche nach dem 48-Jährigen weiter an. Bei einer Flugshow in Griechenland sind gestern 2 Menschen ums Leben gekommen. Ein griechischer Kampfjet ist nördlich von Athen abgestürzt. Beide Piloten konnten nur noch tot geborgen werden. Die Ursache für den Absturz ist noch unbekannt. Die Zuschauerinnen und Zuschauer bei der Flugshow bleiben unverletzt. Die Fußball-Bundesligisten LASK, Sturm Graz, Rapid Austria, WSG Tirol und Austria Lustenau sind gestern ins ÖFB-Cup-Achtelfinale eingezogen. Relativ spannend macht es dabei Grün-Weiß, das bei Austria Klagenfurt gleich 2-mal den Ausgleich hinnehmen muss. Schließlich aber dank 3er Tore von Nikolaus Wurmbrand klar mit 5:2 siegt. Souveräner agiert der Titelverteidiger LASK auswärts beim 6:1 gegen Deutsch-Landsberg. Sturm Graz gewinnt in Voitsberg mit 4:1.
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4: Das ist der Blick aufs Wetter. Schönen guten Morgen und das wird ein Spätsommertagerl. Jetzt zum Aufstehen noch ziemlich frisch. Aber im Laufe des Frühdienstes auf jeden Fall Besserung in Sicht. Es wird nämlich echt angenehm heute wieder bei maximal 29 Grad. Wärme-Hotspot Kärnten. Morgen, Montag, da zieht es im Westen schon ein bisschen zu, einiges an Schauer mit dabei. Im Osten aber zum Schulstart nochmal einiges an Sonne, teilweise sogar bis zu 31 Grad. Der Blick auf Österreichs Straßen und da ist nichts los. Gute Fahrt.
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1: Im deutschen Bundesland Sachsen-Anhalt könnte die AfD heute erstmals Wahlen gewinnen. Die Partei, die vom Verfassungsschutz als gesichert rechtsextremistisch eingestuft wird, führt nämlich in Umfragen ziemlich eindeutig mit 41% vor der CDU, die bei gerade mal 23% liegt. Gestern hat es in Magdeburg Demonstrationen gegen die AfD gegeben. Heute öffnen die Wahllokale um 8 Uhr in der Früh. Bis 18 Uhr kann in Deutschland gewählt werden. Am Abend sollten dann die ersten Hochrechnungen eintreffen. Die deutsche Polizei fahndet weiterhin mit Hochdruck nach jenem Mann, der Sabotageaktionen gegen das deutsche Stromnetz verübt haben soll. Die Vorfälle konzentrieren sich auf Nordrhein-Westfalen, Brandenburg und Sachsen. In allen drei deutschen Bundesländern wird noch Braunkohle abgebaut und verstromt. Der Mann soll ein Bekennerschreiben hinterlassen haben, in dem er sagt, Strom mit fossilen Brennstoffen wäre ein Verbrechen. Nach Angabe der Polizei Köln dauert die Suche nach dem 48-Jährigen weiter an. Der Vulkanausbruch in Indonesien legt den Flugverkehr in der Hauptstadt Jakarta lahm. Hunderte Flüge wurden gestrichen, nachdem Vulkan Anak Krakatau Asche in der Höhe von bis zu 15.000 Metern spuckt. Die Katastrophenschutzbehörde hat die Bevölkerung aufgerufen, bei Ascheregen eine Maske zu tragen. Die Fußball-Bundesligisten LASK, Sturm Graz, Rapid Austria, WSG Tirol und Austria Lustenau sind gestern ins ÖFB-Cup-Achtelfinale eingezogen. Relativ spannend macht es dabei Grün-Weiß, das bei Austria Klagenfurt gleich zweimal den Ausgleich hinnehmen muss. Schließlich aber dank dreier Tore von Nikolaus Wurmbrand klar mit 5:2 siegt. Souveräner agiert der Titelverteidiger LASK auswärts beim 6:1 gegen Deutsch-Landsberg. Sturm Graz gewinnt in Voitsberg mit 4:1.
2: Schönen guten Morgen am Sonntag und jetzt zum Aufstehen. Ganz viel Sonne in Österreich, aber noch recht frisch. Wird aber wieder angenehm und spätsommerlich warm bei 29 Grad plus heute. Der Montagmorgen, da zieht es dann schon wieder ein bisschen zu, einiges an Regen mit dabei, vor allem im Westen, im Osten aber nochmal einiges an Sonne mit dabei bei 31 Grad plus. Der Blick auf Österreichs Straßen und da ist nichts los, gute Fahrt.
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0: Team 3-4 ist in 4 Minuten hier. Herr Kollege, was ist mit der Vortag? Der Kunde ruft schon das dritte Mal an.
1: Na und, sag's mir lieber die Hausnummer, bevor es mich da auf eine Expedition schickt.
0: Aber ich hab doch ganz deutlich gesagt, Hausnummer 43.
1: Was haben Sie gesagt?

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1: Heute ist der letzte Ferientag im Osten Österreichs. Morgen startet dann wieder die Schule in Wien, dem Burgenland und Niederösterreich. 95.000 Kinder gehen in Österreich heuer zum allerersten Mal in die Schule. Das sind um etwa 1,1% weniger Erstklässler als noch vor einem Jahr. Insgesamt bleibt die Zahl der Schülerinnen und Schüler in Österreich mit 1,17 Millionen aber stabil. Die AfD könnte heute zum allerersten Mal in einem deutschen Bundesland Wahlen gewinnen. In Sachsen-Anhalt im Osten Deutschlands wird gewählt. Die AfD führt dort in Umfragen ganz klar mit 41% vor der CDU, die bei gerade mal 23% liegt. Seit 8 Uhr in der Früh haben die Wahllokale in Sachsen-Anhalt geöffnet. Bis 18 Uhr kann gewählt werden. Die AfD, die vom Verfassungsschutz als gesichert rechtsextremistisch eingestuft wird, könnte sich sogar die absolute Mehrheit holen und damit eine Alleinregierung bilden. Die ersten Hochrechnungen sollten im Laufe des Abends eintreffen. Deutschland will nach dem gescheiterten Drohnenanschlag auf den Flughafen Leipzig die Drohnenabwehr ausbauen. Russland soll ja hinter dem Angriff mit den Sprengstoffdrohnen stecken. Der deutsche Innenminister

0: Alexander Dobrindt erwartet eine Zunahme solcher hybrider Angriffe und kündigt einen sogenannten Schutzschirm an. In strategisch wichtigen Städten sollen schnell verlegbare Einheiten den Luftraum schützen. Die österreichische Tennisspielerin Anastasia Potapova steht sensationell im Achtelfinale der US Open. Die Österreicherin mit russischen Wurzeln gewinnt gestern sensationell gegen die Nummer 10 der Welt, Amanda Anisimova, und das in 2 Sätzen. Bereits morgen findet dann das Achtelfinale der US Open mit österreichischer Beteiligung statt.
1: Das ist der Blick aufs Wetter. Schönen guten Morgen, und das wird heute ein richtig schöner Tag. Bis zu 29 Grad gehen sich aus. Wärme-Hotspot Kärnten heute. Der Westen morgen bekommt aber dann einiges an Wolken und auch Schauer ab. Im Osten bleibt es aber für den morgigen Schulstart super angenehm warm. Viel Sonne ist mit dabei, bis zu 31 Grad. Der Blick auf Österreichs Straßen schaut gut aus. Nichts los. Gute Fahrt.
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3: Einen Sonntagmorgen, Verena Saluke für euch da. Und schaut's mal, wer auch schon auf ist.
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3: Hier ist

Mein Sommer, Stadtpoet hier auf Radio Rot-Weiß-Rot am Sonntagmorgen. Sonntag, der 6. September, für viele der allerletzte Ferientag. Da schaut man automatisch zurück auf seinen Sommer, auf die Highlights, die Urlaubsmomente, die unvergesslichen Open-Air-Konzerte zum Beispiel. Aber bevor wir jetzt zu wehmütig werden, schau mal lieber nach vorn, denn dieser Herbst, der wird auch heiß. Da warten schon die nächsten Konzert-Highlights auf uns. Einerseits startet ja Chris Steger mit seiner Daheim-Tour im Oktober. Tickets dafür haben wir natürlich noch für euch. Gibt's zu gewinnen auf rot-weiß-rot.fan. Und Martin, der hat auch Großes vor. Seine erste Solo-Tour wird da im November quer durch Österreich führen. Und als Vorgeschmack haben wir jetzt schon mal für euch: Für immer wir. Gleich nach der ERV.

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0: Schönen guten Morgen am Sonntag. Falco hier auf Radio Rot-Weiß-Rot zum Munterwerden. Der Sound of Musik.
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0: Und wenn einer weiß, was es heißt, hochsensibel zu sein, dann ist es Singer-Songwriter Chris Novi. Der lebt seit Jahren mit dieser Diagnose. Absoluter Ausnahmekünstler, Sänger, Songwriter, Autor. Sein Musikroman Highly Sensitive hat sogar bis ins Theater geschafft. Und jetzt hat er eine neue Single am Start, die auch dieses Thema wieder aufgreift, damit es einfach kein Tabuthema mehr ist. Hier ist Sensibler Mensch.

So, jetzt sind wir dann alle munter. Dank Caro Fuchs. Sehr, sehr lässig. Rät's mal in der Sackl. Momentan auf Platz 5 in den Radio Rot-Weiß-Rot-Charts. Aber ich könnte mir gut vorstellen, dass es nächste Woche vielleicht noch weiter rauf schafft. Mit eurer Hilfe natürlich. 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Da könnt ihr jederzeit eure Musikwünsche dalassen. Und die entscheiden dann natürlich mit beim Ranking. Und das Ergebnis, also die neue Wertung, die hören wir uns dann gemeinsam an. Immer freitags um 17 Uhr hier auf Radio Rot-Weiß-Rot.

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1: Die AfD könnte heute zum allerersten Mal in einem deutschen Bundesland Wahlen gewinnen. In Sachsen-Anhalt im Osten Deutschlands wird gewählt. Die AfD führt dort in Umfragen ganz klar mit 41% vor der CDU, die bei gerade mal 23% liegt. Seit 8 Uhr in der Früh haben die Wahllokale in Sachsen-Anhalt geöffnet. Bis 18 Uhr kann gewählt werden. Die AfD, die vom Verfassungsschutz als gesichert rechtsextremistisch eingestuft wird, könnte sich sogar die absolute Mehrheit holen und damit eine Alleinregierung bilden. Die ersten Hochrechnungen

0: sollten im Laufe des Abends eintreffen. Nachdem die US-Gesandten Steve Witkoff und Jared Kushner gestern bei Kreml-Chef Wladimir Putin in Moskau waren, sind sie jetzt auf dem Weg nach Kiew. Dort soll heute ein Treffen mit dem ukrainischen Präsidenten Volodymyr Zelensky stattfinden. Die Ukraine und Russland haben sich auf eine Waffenruhe geeinigt. Innerhalb der nächsten Tage soll es wegen dem US-Besuch keine Angriffe auf Moskau und Kiew geben. Heute ist der letzte Ferientag im Osten Österreichs. Morgen startet dann wieder die Schule in Wien, dem Burgenland und Niederösterreich. 95.000 Kinder gehen in Österreich heuer zum allerersten Mal in die Schule. Das sind um etwa 1,1% weniger Erstklässler als noch vor einem Jahr. Insgesamt bleibt die Zahl der Schülerinnen und Schüler in Österreich mit 1,17 Millionen aber stabil. Die österreichische Tennisspielerin Anastasia Potapova steht sensationell im Achtelfinale der US Open. Die Österreicherin mit russischen Wurzeln gewinnt gestern sensationell gegen die Nummer 10 der Welt, Amanda Anisimova, und das in zwei Sätzen. Bereits morgen findet dann das Achtelfinale der US Open mit österreichischer Beteiligung statt.
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3: Schönen guten Morgen am Sonntag, und das wird ein spätsommerlicher Tag heute. Jetzt zum Aufstehen noch ein bisschen frischer, aber es wird 29 Grad plus gehen sich da heute aus. Morgen Montag zieht es im Westen dann schon ein bisschen zu. Es gibt einiges an Wolken und Schauer. Im Osten dafür noch einiges an Sonnenschein bis zu 31 Grad. Das ist der Blick auf Österreichs Straßen. Und in Tirol ist was los, zum Beispiel da auf der A12, da ist der Landeggertunnel talauswärts gesperrt. Ausweichen geht über Landegg. Und auf der B179 Richtung Nassereit staut es zwischen Heizerwang und Wengle. Ihr verliert da gut 20 Minuten. Gute Fahrt.
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5: Einfach das beste Gefühl an einem Sonntagmorgen. Munter werden und wissen, dass man heute nicht in die Arbeit oder in die Schule muss. Einmal geht's nur. Wir starten in den letzten Ferientag für Wien, Niederösterreich und das Burgenland mit 100% Musik aus Österreich. Jetzt für Reinhard Fendrich.

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Unterwegs zum Sonntagsbrunch. 100% Musik aus Österreich genießen. Willkommen hier auf Radio Rot-Weiß-Rot. Wir mixen Austropop-Klassiker mit den ganz, ganz frischen Hits aus Österreich. Und wenn wir schon beim Thema Frühstück sind, Butter jetzt von der Meierin für euch. Die lässt sich nämlich nicht die Butter vom Brot nehmen und verbreitet positive Vibes mit ihrer neuen Single.

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1: Mein absoluter Lieblingshit von der Volkshilfe, Schritt für Schritt hier auf Radio Rot-Weiß-Rot am Sonntagvormittag. Und die Burschen, die schauen wirklich gern nach vorn, also weit nach vorn. Ich sage nur 31.07.2027. Auf den Tag freuen sie sich besonders. Das erste Mal in der Bandgeschichte eine ganz eigene Show auf der Burg Glamm. Also wirklich Top-Location. Das wird großartig. Show.

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1: Die AfD könnte heute zum allerersten Mal in einem deutschen Bundesland Wahlen gewinnen. In Sachsen-Anhalt im Osten Deutschlands wird gewählt. Die AfD führt dort in Umfragen ganz klar mit 41% vor der CDU, die bei gerade mal 23% liegt. Seit 8 Uhr in der Früh haben die Wahllokale in Sachsen-Anhalt geöffnet. Bis 18 Uhr kann gewählt werden. Die AfD, die vom Verfassungsschutz als gesichert rechtsextremistisch eingestuft wird, könnte sich sogar die absolute Mehrheit holen und damit eine Alleinregierung bilden. Die ersten Hochrechnungen sollten im Laufe des Abends eintreffen. Deutschland will nach dem gescheiterten Drohnenanschlag auf den Flughafen Leipzig die Drohnenabwehr ausbauen. Russland soll ja hinter dem Angriff mit den Sprengstoffdrohnen stecken. Der deutsche Innenminister Alexander Dobrindt erwartet eine Zunahme solcher hybrider Angriffe und kündigt einen sogenannten Schutzschirm an. In strategisch wichtigen Städten sollen schnell verlegbare Einheiten den Luftraum schützen. Der Franzose Pierre Gasly steht heute sensationell auf der Pole Position beim Formel-1-Rennen in Monza. Der Alpine-Pilot fährt gestern ganz zum Schluss mit seiner letzten Runde die schnellste Zeit und steht damit zum allerersten Mal in seiner Karriere ganz vorne. Auf Platz 2 steht George Russell im Mercedes, Oscar Piastri im McLaren startet von Platz 3. Ganz hinten im Feld startet der WM-Leader Kimi Antonelli. Er hat nämlich einen unerlaubten Motorentausch vorgenommen und wird deswegen zurückgereiht. Los geht's heute beim Formel-1-Rennen in Monza in Italien um Punkt 15 Uhr. Heute ist der letzte Ferientag im Osten Österreichs. Morgen startet dann wieder die Schule in Wien, dem Burgenland und Niederösterreich. 95.000 Kinder gehen in Österreich heuer zum allerersten Mal in die Schule. Das sind um etwa 1,1% weniger Erstklässler als noch vor einem Jahr. Insgesamt bleibt die Zahl der Schülerinnen und Schüler in Österreich mit 1,17 Millionen aber stabil.
2: Sehr sonnig heute, nur vereinzelt bewölkt, teils kräftiger Wind. In Wien und Niederösterreich 29 Grad heute maximal, am wärmsten im Inntal und in Kärnten. Morgen am Montag zumindest zeitweise überall einmal sonnig, die meiste gibt es in Wien, Niederösterreich und im Burgenland. Wind bleibt aber teils stärker. Bewölkt im Laufe des Tages dann von Vorarlberg bis Kärnten und auch in der Obersteiermark. Später auch vereinzelt wieder Regenschauer und Gewitter, morgen noch einmal heißer. Hallo zu euch in der Auto nach Tirol, B179, Richtung Nassereit, Reiseverkehr und Stau vor der Baustelle zwischen Grenztunnel Füssen und Wengle. Aktuell über eine Stunde Zeitverlust. Dann bei der Grenze Kufstein-Kiefersfelden eine Viertelstunde mehr bei der Ausreise und am Walserberg in Salzburg 20 Minuten plus, ebenfalls bei der Ausreise.
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4: Hi, schönen Sonntagvormittag. Verena Saluke für euch da. Bereit fürs nächste Radio Rot-Weiß-Rot-Zuckerl? Sehr gut. Dann nehmen wir euch mit in die 80er. Und zwar nach Innerregen, nach der ERV. Und das hier sind Edmund. Hier ist auf Head.

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1: Und da gibt's diesmal wirklich was Besonderes aus den 80ern für euch. Wir nehmen euch mit ins Jahr 1982. Da hat die steirische Band Opus ihr zweites Studioalbum aufgenommen, 11. Und das war rund 2 Jahre, bevor sie dann ihren ganz großen Durchbruch mit Life is Life gefeiert haben. Hier ist die Single 11 aus dem Album 11. Unser Radio Rot-Weiß-Rot-Zuckerl des Tages.

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2: Weil wir Popmusik aus Österreich einfach lieben und die Scheinwerfer super gern auf die ganz frischen Talente richten, gibt's bei uns jede Stunde Österreich. Und in dieser Stunde stellen wir euch da die Band Herr Kinski vor. Die kommen aus Graz, machen so Indie-Austro-Pop-Rock, kann man sagen, und geben nächste Woche ihr allererstes Burgenland-Konzert. Habe ich gerade auf ihrer Insta-Seite entdeckt. Am 12.09. sind sie in Deutsch-Kaltenbrunn und da dann sicher fix mit dabei ihre aktuelle Single. Das ist Mississippi.

Sonntag, der 6. September. Während die einen fleißig Schultüten basteln für morgen, genießen die anderen noch die allerletzte Ferienwoche. So oder so, euer Sonntagvormittag ist hoffentlich ein entspannter. Mit uns auf jeden Fall. Noch in dieser Stunde Still Remember Yvonne mit dabei von Andi Baum. Und jetzt darf man Reinhard Fendrich ran. Hier ist Schickeria. 100% Musik aus Österreich für euer Wochenende.

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1: Die AfD könnte heute zum allerersten Mal in einem deutschen Bundesland Wahlen gewinnen. In Sachsen-Anhalt im Osten Deutschlands wird gewählt. Die AfD führt dort in Umfragen ganz klar mit 41% vor der CDU, die bei gerade mal 23% liegt. Seit 8 Uhr in der Früh haben die Wahllokale in Sachsen-Anhalt geöffnet. Bis 18 Uhr kann gewählt werden. Die AfD, die vom Verfassungsschutz als gesichert rechtsextremistisch eingestuft wird, könnte sich sogar die absolute Mehrheit holen und damit eine Alleinregierung bilden. Die ersten Hochrechnungen sollten im Laufe des Abends eintreffen. Deutschland will nach dem gescheiterten Drohnenanschlag auf den Flughafen Leipzig die Drohnenabwehr ausbauen. Russland soll ja hinter dem Angriff mit den Sprengstoffdrohnen stecken. Der deutsche Innenminister Alexander Dobrindt erwartet eine Zunahme solcher hybrider Angriffe und kündigt einen sogenannten Schutzschirm an. In strategisch wichtigen Städten sollen schnell verlegbare Einheiten den Luftraum schützen. Der Franzose Pierre Gasly steht heute sensationell auf der Pole Position beim Formel-1-Rennen in Monza. Der Alpine-Pilot fährt gestern ganz zum Schluss mit seiner letzten Runde die schnellste Zeit und steht damit zum allerersten Mal in seiner Karriere ganz vorne. Auf Platz 2 steht George Russell im Mercedes, Oscar Piastri im McLaren startet von Platz 3. Ganz hinten im Feld startet

0: der WM-Leader Kimi Antonelli. Er hat nämlich einen unerlaubten Motorentausch vorgenommen und wird deswegen zurückgereiht. Los geht's heute beim Formel-1-Rennen in Monza in Italien um Punkt 15 Uhr. Heute ist der letzte Ferientag im Osten Österreichs. Morgen startet dann wieder die Schule in Wien, dem Burgenland und Niederösterreich. 95.000 Kinder gehen in Österreich heuer zum allerersten Mal in die Schule. Das sind um etwa 1,1% weniger Erstklässler als noch vor einem Jahr. Insgesamt bleibt die Zahl der Schülerinnen und Schüler in Österreich mit 1,17 Millionen aber stabil.
1: Perfektes Gassigi-Wetter, Laufwetter, Radfahrwetter, Wanderwetter aktuell. 20 Grad in Salzburg, Linz, auch in Innsbruck, ebenfalls in Wien. 21 Grad in Eisenstadt momentan. 29 sind heute maximal drinnen, am wärmsten im Inntal und in Kärnten. Morgen Montag zumindest überall mal sonnig, die meiste Sonne in Wien, Niederösterreich und im Burgenland. Wind bleibt aber teils stärker, morgen bewölkt im Laufe des Tages dann von Vorarlberg über Tirol bis nach Kärnten, auch in der Obersteiermark, auch Regenschauer und Gewitter. Hallo zu euch ins Auto nach Tirol, B179 Richtung Nassereit, Reiseverkehr und Stau vor der Baustelle zwischen Grenztunnel Füss und Bengle. Über 2 Stunden Zeitverlust aktuell. Richtung Deutschland zwischen Nassereit und Fernpass eine Viertelstunde mehr. Außerdem auf der Zillertalstraße talauswärts ab Udans ebenfalls eine Viertelstunde mehr. Gute Fahrt euch.
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3: Wir haben es kurz nach 11 am Sonntag. Halb Österreich wahrscheinlich gerade in der Küche was Feines zum Mittagessen zaubern. Gelingt natürlich noch besser mit der richtigen Musik, keine Frage. Was zum Mitsingen muss her? Kein Problem. SDS und Großfoder gleich nach Georg Danzer und Jö Schau. Ich bin Verena Saluke. Schönes Wochenende Österreich.

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Wenn euch jemand fragen würde, was war so der Vorzeige-80er-Hit aus Österreich, was würdet ihr dann sagen? Sicher, muss man mal kurz überlegen, was gab es da alles für Hits. Für mich fix dieser Hit hier. Mo Send Me Roses, so gut. Und drum 1987 auch auf Platz 1 in den österreichischen Charts. Jetzt hier auf Radio Rot was Rot für euren Sonntagvormittag. Kleine Zeitreise.

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1: In Deutschland läuft seit heute früh die Landtagswahl in Sachsen-Anhalt. Die rechtsextreme AfD könnte dort erstmals größere Wahlen gewinnen und dabei sogar die absolute Mehrheit holen, also eine Alleinregierung bilden. Laut Umfragen liegt die Partei mit über 40% klar vor der CDU, die gerade mal 23% hat. Die Wahllokale in Sachsen-Anhalt sind noch bis 18 Uhr geöffnet. Im Laufe des Abends gibt es dann erste Hochrechnungen. Die islamischen Kultusgemeinden stellen sich heute gegen die Aussagen von Kanzleramtsministerin und Integrationsministerin Claudia Bauer. Bauer hat gestern ein Verbot der islamischen Glaubensgemeinschaft in Österreich nicht ausgeschlossen. In einer gemeinsamen Erklärung heißt es heute, pauschale Verdächtigungen werden zurückgewiesen. Man stehe zur Verfassung, zum Rechtsstaat und zu einem sachlichen Dialog. Bauer rudert heute unterdessen ein wenig zurück. Im Ö1-Interview meint sie, ein Verbot steht mit keinem Wort im Raum. Aber einige Unterorganisationen könnten durchaus radikal sein und deswegen verboten werden. Die Feuerwehr in Dreiskirchen hat gestern zahlreiche Fische aus einem fast ausgetrockneten Bach gerettet. Die Fische waren akut vom Erstickungstod bedroht. Als Sofortmaßnahme wurden daher mehrere tausend Liter Frischwasser in das Bachbett eingeleitet, um so den Sauerstoffgehalt zu erhöhen. Gestern gewinnt der LASK noch mit 6:1 gegen Deutsch Landsberg im ÖFB Cup. Nächste Woche schreibt der Linzer Verein Geschichte. Am Dienstag steht der LASK nämlich erstmals in der Champions League mit dem Auswärtsspiel gegen AEK Athen. Morgen findet in Athen dann das Abschlusstraining statt im Athener Stadion. Gegen Abend soll dann der Rasen und das Flutlicht begutachtet werden. Das Spiel am Dienstag gegen AEK Athen, den griechischen Meister, beginnt um 18.45 Uhr.
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4: Spätsommerlich warm heute, 29 Grad am heißesten im Inntal und in Kärnten. Sehr, sehr sonnig, nur ganz vereinzelt einmal eine Wolke im Himmel. Teilweise aber kräftiger wie ich in Wien und Niederösterreich. Morgen Montag der Wochenstart, zumindest teilweise überall einmal sonnig. Die

0: meiste Sonne in Wien, Niederösterreich, Burgenland. Wind bleibt aber teils stärker dort, bewölkt im Laufe des Tages dann von Vorarlberg bis Kärnten, auch in der Obersteiermark. Auch Regenschauer und Gewitter sind morgen möglich, temperaturmäßig am Papier zumindest morgen noch einmal heißer, morgen 31 Grad. Hallo zu euch ins Auto. Es ist einiges los auf Österreichs Straßen. Reiseverkehr und in Graz A9 Richtung Slowenien. Der Blaputschtunnel ist kurz gesperrt. Da werden Fahrzeugteile entfernt. Tirol B179 Richtung Nassereit, Stau vor der Baustelle zwischen dem Grenztunnel Füss und Wengle. 2 Stunden mehr Richtung Deutschland zwischen Nassereit und dem Fernpass. 25 Minuten mehr. A13 Richtung Bozen von Innsbruck bis Schönberg. 20 Minuten. Dann Zillertalstraße talauswärts ab Udans. 20 Minuten bei Kufstein-Kiefersfelden bei der Ausreise nach Deutschland, 20 Minuten mehr. Salzburg A10 Richtung Salzburg zwischen Flacher und Passlurk, Blockabfertigung vor der Einhausung Eben und dann vor dem Helbersberg-Tunnel, insgesamt 20 Minuten mehr. Und Kärnten vor dem Krawankentunnel bei der Einreise aktuell 20 Minuten plus ebenfalls. Gute Fahrt euch!
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2: Das ist euer Sonntagmittag hier auf Radio Rot-Weiß-Rot. 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Jetzt starten wir mal ganz entspannt in diese Stunde. Mit Blutschink.

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Jedes Jahr Jesolo und ich verstehe es. Also ich bin auch mehr so Team Wiederholungstäter. Immer wieder dasselbe Hotel, immer wieder das gleiche Land. Ja, wenn man weiß, worauf man sich freuen kann und dass es einem dort gefällt und alles passt, warum denn auch nicht? Vielleicht nicht der spannendste Urlaub dann, aber dafür umso entspannter. Und dann bleibt einfach viel mehr Zeit zum Nordkastel schauen und Luftschlösser bauen, wie jetzt hier auf Radio Rot-Weiß-Rot.

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0: Austausch vorgenommen und wird deswegen zurückgereiht. Los geht's heute beim Formel 1 Rennen in Monza in Italien um Punkt 15 Uhr. Eine 53-jährige Tirolerin ist im Internet um eine vierstellige Summe betrogen worden. Sie ist auf eine gefälschte SMS hereingefallen, die ihr vermeintlich einen Zugang zu Finanz online ermöglichen sollte. Wenige Tage später hat sie Verifizierungscodes für Überweisungen an einen angeblichen Bankmitarbeiter weitergegeben. Die Polizei ermittelt.
1: Aktuell am wärmsten in Berndorf in Niederösterreich bei 26 Grad, 25 Grad. Aktuell im Trautal am wärmsten heute im Inntal und in Kärnten. Sehr, sehr, sehr sonnig heute, nur ganz fein. Da mal eine Wolke zu sehen im Himmel. Teils kräftiger Wind entlang der Donau in Wien und Niederösterreich. Morgen der Montag, der Wochenstart, zumindest zeitweise überall mal sonnig. Die meiste Sonne im Osten Österreichs. Der Wind bleibt teils stärker entlang der Donau wieder. Bewölkt im Laufe des Tages dann von Vorarlberg über Tirol, Salzburg, Innergebirg, Osttirol bis nach Kärnten, später dann auch in der Obersteiermark. Hallo zu euch ins Auto. Wir haben einiges an Reiseverkehr. Wir starten in Kärnten bei dem Unfall auf der A2 Richtung Italien beim Knoten Klagenfurt West. Ein Unfall eben. Der Verkehr wird bei der Unterflurtrasse Trettnig bereits angehalten. Am besten die Dauer der Sperre abwarten. Vor dem Karawankentunnel 20 Minuten mehr bei der Einreise. Tirol B179 Richtung Nazareth. Reiseverkehr und Staufall an der Baustelle. Zwischen dem Grenztunnel Füssen und Bengle 2 Stunden mehr. Fahrzeit aktuell. Richtung Deutschland ab Nazareth 40 Minuten mehr. Dann A13 Richtung Bozen von Innsbruck bis Schönberg eine Viertelstunde mehr. Bei Kufstein, Kiefersfeld bei der Grenze bei der Ausreise eine halbe Stunde mehr. B161 Richtung Mittersiel ab Aurach ein Unfall eine halbe Stunde mehr. Salzburg A10 Richtung Salzburg zwischen Flachern Passluik Blockabfertigung insgesamt 20 Minuten mehr. Und Wien-Brigittenau-Brücke auf die A22 rauf in der Auffahrt Richtung Stockerau. Da gibt es Arbeit nach dem Unfall. Langsam vorbeifahren ist möglich. Auf der A22 selbst aktuell die rechte Spur gesperrt.
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3: Servus, schön, dass ihr Radio Rot-Weiß-Rot hört. Vielleicht ja gerade am Weg zum Sonntagsausflug, das schöne Wetter nochmal so richtig genießen. Es begleiten euch Martin, der Osman Kurti und jetzt Josh. Hier ist Espresso und Chianti. Ich bin Verena Salucke. Hi!

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Oh ja, und wir tanzen der nächsten Mini-Hitzewelle entgegen. Heute 30 Grad, morgen und übermorgen an die 33 einmal noch. Also der Sommer geht definitiv in die Verlängerung und trat nun mal so richtig auf. Ähnlich wie The Most Company jetzt hier bei uns auf Radio Rot-Weiß-Rot. 100% Musik aus Österreich. Hier ist I drauf.

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Das Römerfestival Carnuntum, die Gartenbaumesse Tulln, das Mountain Yoga Festival in St. Anton, ist ja unfassbar, was dieses Wochenende alles los ist in unserem schönen Land. 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
1: In der Koalition bahnt sich ein Streit um das von Kanzler Christian Stocker propagierte Zukunftsdepot an. Das Projekt soll Eltern ein steuerfreies Anlegen für ihre Kinder ermöglichen. Laut Finanzministerium wird eine Umsetzung mit Jahresbeginn aber schwierig. Es fehlt an Budget. Kanzleramtsministerin Claudia Bauer fordert Pakttreue ein. Sie wirft Finanzminister Markus Matterbauer ideologische Vorbehalte vor. Die Tötung einer 24-jährigen Frau in Graz war laut Staatsanwaltschaft keine Affekthandlung. Es habe schon einen länger schwelenden Konflikt zwischen der Frau und dem 23-jährigen Bruder ihres Lebensgefährten gegeben. Der Streit sei aber nicht plötzlich eskaliert. Der Tatverdächtige hat gestern ein Geständnis abgelegt. In der deutschen Judo-Bundesliga hat es einen krankenhausreifen Prügelangriff gegeben. Ein Leipziger Gastathlet aus Georgien hat seinen Gegner nach Ende des Kampfes krankenhausreif geprügelt. Der Georgier schlägt unmittelbar nach seiner Niederlage dreimal mit der Faust auf den völlig überraschten Gegner ein. Er hat einen Kieferbruch und verliert zwei Zähne. Leipzig droht jetzt womöglich eine Geldstrafe, dem Georgier vielleicht eine lebenslange Strafe durch den Weltverband. Heuer im Sommer sind am Himmel über Österreich gleich zwei Rekorde gefallen. Einerseits gab es mit 250.000 Flügen in der Hauptreisezeit von Ende Juni bis Ende August ein Allzeithoch. Andererseits wurden am 25. Juli mit 4.502 Flügen so viele verzeichnet wie noch nie an einem einzelnen Tag.
2: Der Sonntag macht seinem Namen heute aller Ehre. Es ist in ganz Österreich sehr sonnig, nur hin und wieder setzen sich da ein paar Wolken fest. Am wärmsten wird es im Inntal und in Kärnten, da gehen sich heute noch bis zu 29 Grad aus. Morgen dann Schulstart im Osten, es wird nochmal heiß und sonnig. Ab Mittwoch oder spätestens Donnerstag dann aber der große Wetterumschwung, da kühlt es dann ordentlich ab. Es gibt immer noch sehr viel Reiseverkehr in Tirol. B179 Richtung Nasserei zwischen dem Grenztunnel Füssen und der Baustelle bei Wengle. Aktuell noch immer 2 Stunden Zeitverlust. In der Gegenrichtung, also Richtung Deutschland, gibt es abschnittsweise Stau ab Nasserei. Da 40 Minuten mehr einplanen. Plus 15 Minuten sind es aktuell auf der A13 Richtung Italien ab Innsbruck. Wir schauen weiter nach Salzburg. A10 Richtung Salzburg zwischen Flacher und Pasluek. Da gibt es Blockabfertigung einmal vor der aktuell auf der A13 Richtung Italien ab Innsbruck. Wir schauen weiter nach Salzburg, A10 Richtung

Ich hoffe, der läuft bisher genauso, wie ihr ihn euch vorgestellt habt. Ist ja für viele wirklich der allerletzte Tag der heurigen Sommerferien. Den müssen wir schon in vollen Zügen genießen. Geht am besten mit dem besten Pop aus Österreich. Jetzt gleich mal von STS. Da kommt die Sonne.

0: In regelmäßigen Abständen besuchen uns eure Lieblingsstars aus Österreich in unserem Radio Rot-Weiß-Rot-Studio. Und letztens war die super sympathische Caro Fuchs da, hat uns sehr gefreut. Die hatte mit meinem lieben Kollegen Peter Schweiger ein bisschen über ihre Zukunft geplaudert und vor allem, was so im Herbst noch ansteht. Da freut sie sich riesig.
1: Wir haben jetzt eigentlich noch heuer viel vor, nämlich im Oktober spielen wir erste eigene Tour. Das sind, glaube ich, 10 Termine, ganz Österreich. 6 davon sind schon ausverkauft.
2: Wow.
1: Muss man kurz auf die Schultern klopfen, weil das ist echt arg. Da hat mich so gefreut. Das wird auf jeden Fall sehr spannend, weil ich war noch nie auf Tour. Ich habe noch nie so viele Konzerte in einem Monat gespielt und ich bin sehr gespannt, wie das wird. Aber ich freue mich halt auch extrem, weil das war auch ein großer Traum von mir.
0: Ja, dann würde ich sagen, sorgen wir dafür, dass das ganze Publikum dann auch wirklich textsicher ist. Hier ist Caro Fuchs mit Hund und Baum auf Radio Rot-Weiß-Rot. Schönen Sonntagnachmittag.

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Ja, hallo. Dieses traumhaft schöne Wetter am Sonntagnachmittag kann eigentlich nur eins toppen, nämlich der beste Pop aus Österreich, oder? Sind wir uns ehrlich? Es berührt einem kaum was mehr als ehrliche, erdige österreichische Musik. Egal, ob sie jetzt im Dialekt daherkommt, wie bei Peter Cornelius, gleich Segel im Wind, oder auch ein bisschen internationaler klingt, wie bei Bobby Singer. Hier ist Reflection. So oder so, 100% Musik aus Österreich, das garantieren nur wir hier auf Radio Rot-Weiß-Rot.

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1: Die Tötung einer 24-jährigen Frau in Graz war laut Staatsanwaltschaft keine Affekthandlung. Es habe schon einen länger schwelenden Konflikt zwischen der Frau und dem 23-jährigen Bruder ihres Lebensgefährten gegeben. Der Streit sei aber nicht plötzlich eskaliert. Der Tatverdächtige hat gestern ein Geständnis abgelegt. In der Koalition bahnt sich ein Streit um das von Kanzler Christian Stocker propagierte. Der Tatverdächtige hat gestern ein Geständnis abgelegt.

0: Niederösterreich stark erhöht. An den Spitzentagen mussten sogar Notplätze geöffnet werden. In den 24 schattigen Refugien konnten Armutsbetroffene und obdachlose Menschen der Hitze entfliehen. Pro Öffnungstag wurden jeweils rund 40 bis 50 Gäste gezählt. In der deutschen Judo-Bundesliga hat es einen krankenhausreifen Prügelangriff gegeben. Ein Leipziger Gastathlet aus Georgien hat seinen Gegner nach Ende des Kampfes krankenhausreif geprügelt. Der Georgier schlägt unmittelbar nach seiner Niederlage dreimal mit der Faust auf den völlig überraschten Gegner ein. Er hat einen Kieferbruch und verliert zwei Zähne. Leipzig droht jetzt womöglich eine Geldstrafe, dem Georgier vielleicht eine lebenslange Strafe durch den Weltverband.
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3: Den Sonntag heute nochmal ordentlich draußen ausnutzen. Nächstes Wochenende schaut es nämlich ganz anders aus. Heute bleibt es am Nachmittag auch sehr sonnig, nur hin und wieder kommen ein paar Wolken durch. Am wärmsten wird es in Inntal und Kärnten, da gehen sich sogar bis zu 29 Grad noch aus. Wer schon die Schultasche für morgen packt, Regenschirm daheim lassen. Im Osten wird es nochmal sehr sonnig und heiß. Einzelne Gewitter oder Regenschauer gibt es aber dann am Nachmittag in Tirol, Osttirol und auch in Salzburg. Das ist der Blick auf die Straßen und super mühsam ist es weiterhin in Tirol auf der B179 der Fernpassstraße Richtung Nassereit. Zwischen dem Grenztunnel Füssen und der Baustelle bei Wengle aktuell 1,5 Stunden Zeitverlust. Richtung Deutschland in der Gegenrichtung also, da gibt es auch Stau, abschnittsweise ab Nassereit aktuell plus 40 Minuten. Etwas länger dauert es auch auf der A13 Richtung Italien zwischen Innsbruck-Amras und Schönberg plus 15 Minuten. Und etwas mühsam auch in Salzburg auf der A10 Richtung Salzburg zwischen Flacher und Passlueck. Da gibt es Blockabfertigung einmal vor der Einhausung Eben und vor dem Helbersberg-Tunnel plus 20 Minuten aktuell. Und eine Grenzwartezeit gibt es auch noch vor dem Karawankentunnel, dauert 45 Minuten länger bei der Einreise. Gute Fahrt!
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4: Und los geht's für uns jetzt mit dem 1000-Sasser Paul Bizerra. Und zwar heute in Form von Out of Order. Mit der genialen Nummer Cinderella. Hi, Flo Jandl hier.

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Ach ja, jetzt sind sie offiziell vorbei morgen. Die Sommerferien 2026. Zumindest für alle Schüler und Schülerinnen in Wien, Niederösterreich und dem Burgenland. Morgen am Montag heißt's Wecker wieder frühstellen und hoffentlich nicht verschlafen. Ich hoffe, ihr habt die letzten Tage vielleicht schon das ein bisschen angepasst, den Rhythmus, und seid immer wieder ein bisschen früher aufgestanden. Sonst stellt euch lieber ein paar Wecker mehr morgen, damit ihr ja nicht verschlaft am ersten Schultag. Es geht ja immerhin um den wichtigen Kampf, um den richtigen Sitzplatz. Wo ist die beste Reihe zum Sitzen? Meiner Meinung nach war das immer die vorletzte Reihe. Nicht ganz hinten und auch nicht ganz vorne, vorletzte Reihe. Das war immer mein Muss. Ich habe gekämpft für den Sitzplatz. Jedes Schuljahr, als würde mein ganzes Leben davon abhängen. Wie war das bei euch? Wo seid ihr am allerliebsten gesessen? Schickt uns das gerne mal als WhatsApp-Sprachnachricht.

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0: Ich bin ja stolzer Besitzer einer Niederösterreich-Card. Das ist, glaube ich, ein Satz, den hätte ich mir vor ein paar Jahren selbst nicht geglaubt. Aber ich muss sagen, das ist ein richtig cooles Ding. Ich mache mit dieser Card jetzt nämlich urviele Sachen, die ich so gar nicht machen würde. Einfach, weil ich das nicht extra bezahlen würde. Und so denke ich mir, ja, ist dabei, klingt cool, probieren wir mal aus. So war ich zum Beispiel vorletztes Wochenende in Carnuntum in der Römer-Ausgrabungsstadt und ich fand es dort richtig spannend, vor allem auch zu sehen, wie die Römer eigentlich schon im vollen Luxus gelebt haben, vor weiß ich nicht wie viel tausenden Jahren. Richtig spektakulär und spannend war das. Und für alle, die vielleicht noch ein Programm für heute suchen, ich kann euch das empfehlen, Carnuntum, die Römerstadt. Vor allem ist dort heute auch das Römer-Festival. Das klingt auch richtig cool. Da wäre ich auch gerne dort. So einmal erleben, wie so die Römer damals gelebt haben. Richtig geil.
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1: Integrationsministerin Claudia Bauer rudert heute zurück. Ein Verbot der islamischen Glaubensgemeinschaft stehe nicht im Raum, sagt sie. Allerdings könnten einzelne Organisationen innerhalb der Gemeinschaft radikal sein, so Bauer. Die Glaubensgemeinschaft weist eine pauschale Verdächtigung zurück. Gleichzeitig bekennen sich die Kultusgemeinden aber klar zum gemeinsamen Kampf gegen Extremismus und Radikalisierung. Ein 87-jähriger Mann aus dem Bezirk Schärding ist Ende August von Telefonbetrügern um Bargeld und Goldmünzen in fünfstelliger Eurohöhe gebracht worden. Dem betagten Mann wurde von angeblichen Kriminalbeamten telefonisch vorgegaukelt, ein Einbruch würde unmittelbar bevorstehen. Die Polizei würde für ihn Wertsachen in Verwahrung nehmen, haben die Betrüger behauptet. Der Pensionist hat daraufhin sogar Sparbücher aufgelöst. Von den Betrügern fehlt jede Spur. Trotz massiver Kritik wird sich FIFA-Präsident Gianni Infantino im nächsten Jahr zur Wiederwahl stellen. Das hat heute eine Sprecherin des Fußball-Weltverbandes bestätigt. Trotz massiver Kritik wird sich FIFA-Präsident Gianni Infantino im nächsten Jahr zur Wiederwahl stellen.

0: gerechnet wie noch nie an einem einzelnen Tag.
1: Den Sonntag heute nochmal ordentlich draußen ausnutzen. Nächstes Wochenende schaut es nämlich ganz anders aus. Heute bleibt es am Nachmittag auch sehr sonnig, nur hin und wieder kommen ein paar Wolken durch. Am wärmsten wird es in Inntal und Kärnten, da gehen sich sogar bis zu 29 Grad noch aus. Wer schon die Schultasche für morgen packt, Regenschirm daheim lassen. Im Osten wird es nochmal sehr sonnig und heiß. Einzelne Gewitter oder Regenschauer gibt es aber dann am Nachmittag in Tirol, Osttirol und auch in Salzburg. Das ist der Blick auf die Straßen und wir starten beim Reiseverkehr in Tirol, B179 Richtung Nassereit. Zwischen Grenztunnel Füssen und der Baustelle bei Wengle weiterhin 1,5 Stunden Zeitverlust. In der Gegenrichtung, also Richtung Deutschland, da gibt es abschnittsweise Stau ab Nassereit und 30 Minuten mehr. A13 Richtung Italien zwischen Schönberg und Innsbruck Amras am besten 15 Minuten mehr einplanen. Es gibt außerdem eine Sperre in Oberösterreich, B145 in beiden Richtungen. Bei Ebensee ist ein Unfall passiert. Es gibt eine Umleitung vor Ort, da geht aber gerade wenig voran. Am besten großräumig ausweichen oder die Dauer der Sperre abwarten. Und Salzburger 10 Richtung Salzburg zwischen Flacher und Pasluek. Da gibt es Blockabfertigung einmal vor der Einhausung Eben und vor dem Helbersbergtunnel plus 20 Minuten. Zum Schluss noch eine Grenzwartezeit vor dem Karawankentunnel plus 45 Minuten bei der Einreise. Gute Fahrt!
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3: Die nächste Nummer um kurz nach 16 Uhr, die ist jetzt für jeder Frau und auch für jeder Mann. Das ist Bizzerra und Jaus. Liebe

0: Ich bin jetzt ganz ehrlich zu euch. Beim nächsten Künstler habe ich echt zweimal lesen müssen, jetzt wie der heißt. Sein Name ist nämlich Scott Davison. Und mein erster Gedanke, wie ich das gelesen habe, war, obwohl ich absolut nichts mit Alkohol zu tun habe, ich trinke keinen Tropfen, aber mein erster Gedanke war irgendwie, das klingt irgendwie wie ein Whisky. Like zum Beispiel wie Jack Daniels. Aber nein, Scott Davison, der ist ein richtig cooler Musiker. Genialer Song, jetzt hier bei uns auf Radio Rot-Weiß-Rot. Und zwar heißt er Plastik Elvis.
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Ein Satz, den wir alle schon mal gehört haben. Aufgeben ist keine Option. Aufgegeben wird höchstens ein Brief. Ja, das haben wir alle schon mal gehört. Wenn es nur wirklich so einfach wäre. Aber aufgeben ist oft ja wirklich keine Option. Man muss nur an die eigenen Ziele glauben und richtig hart dran arbeiten. Und irgendwann wird es dann Realität. So wie zum Beispiel bei MD Baby und seiner Musikkarriere. Auch der hat hart dafür gearbeitet, dass der so erfolgreich ist, wie er es jetzt ist. Und der hat uns jetzt auch seine neue Nummer mitgebracht. Und die heißt Aufgeben. Und die klingt so. Bam, bam.

0: richtig genialer Mix, den wir diese Stunde hier noch mit dabei haben auf Radio Rot-Weiß-Rot. Ein Blick auf die Playlist zeigt mir da Julien Le Play, Dr. Bowl und die ERV. Das alles gleich nach Smart Import und davor noch der Austro-Pop-Legende himself, Wolfgang Ambros mit Mama.
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1: Ein 87-jähriger Mann aus dem Bezirk Scherding ist Ende August von Telefonbetrügern um Bargeld und Goldmünzen in fünfstelliger Eurohöhe gebracht worden. Dem betagten Mann wurde von angeblichen Kriminalbeamten telefonisch vorgegaukelt, ein Einbruch würde unmittelbar bevorstehen. Die Polizei würde für ihn Wertsachen in Verwahrung nehmen, haben die Betrüger behauptet. Der Pensionist hat daraufhin sogar Sparbücher aufgelöst. Von den Betrügern fehlt jede Spur. Integrationsministerin Claudia Bauer rudert heute zurück. Ein Verbot der islamischen Glaubensgemeinschaft stehe nicht im Raum, sagt sie. Allerdings könnten einzelne Organisationen innerhalb der Gemeinschaft radikal sein, so Bauer. Die Glaubensgemeinschaft weist eine pauschale Verdächtigung zurück. Gleichzeitig bekennen sich die Kultusgemeinden aber klar zum gemeinsamen Kampf gegen Extremismus und Radikalisierung. Trotz massiver Kritik wird sich FIFA-Präsident Gianni Infantino im nächsten Jahr zur Wiederwahl stellen. Das hat heute eine Sprecherin des Fußball-Weltverbandes bestätigt. Infantino ist in den letzten Monaten stark unter Druck geraten, vor allem wegen seiner Pläne, Investoren in zukünftige WM-Geschäfte einzubinden. Die UEFA bereitet derzeit ein Strafverfahren gegen ihn vor. Der Vulkanausbruch in Indonesien legt heute den Flugverkehr in der Hauptstadt Jakarta lahm. Hunderte Flüge wurden gestrichen, darunter auch internationale Verbindungen. Die Aschewolke des Vulkans ist bis zu 15 Kilometer hoch. Der Vulkan bricht seit Freitagabend aus.
2: Den Sonntag heute nochmal ordentlich draußen ausnutzen. Nächstes Wochenende schaut es nämlich ganz anders aus. Heute bleibt es am Nachmittag auch sehr sonnig, nur hin und wieder kommen ein paar Wolken durch. Am wärmsten wird es in Inntal und Kärnten, da gehen sich sogar bis zu 29 Grad noch aus. Wer schon die Schultasche für morgen packt, Regenschirm daheim lassen. Im Osten wird es nochmal sehr sonnig und heiß. Einzelne Gewitter oder Regenschauer gibt es aber dann am Nachmittag in Tirol, Osttirol und auch in Salzburg. Das ist der Blick auf die Straßen. In Tirol gibt es weiterhin viel Reiseverkehr und eine Baustelle macht da besonders Probleme. Und zwar auf der B179 in beiden Richtungen zwischen Grenztunnel Füssen und eben dieser Baustelle bei Wengle. Aktuell plus eine Stunde jeweils. Salzburger 10 Richtung Salzburg zwischen Flacher und Pasluek. Da gibt es weiterhin Blockabfertigung, einmal vor der Einhausung Eben und vor dem Helbersbergtunnel plus 30 Minuten. Plus 20 Minuten sind es aktuell in Kärnten bzw. der Steiermark auf der A2 Richtung Wien. Auf der Pack gibt es nämlich Blockabfertigung vor dem Kalcherkogeltunnel. Und zum Schluss noch zu dem Unfall nach Oberösterreich auf der B145. Da weiterhin die Sperre in beiden Richtungen in E. Schluss noch zu dem Unfall nach Oberösterreich auf der B145. Da weiterhin

0: von Laurenz Nikolaus. Malediven, junge Band, geht's jetzt zu drei wahren Austropop-Legenden. Die haben alle drei alleine schon Geschichte geschrieben, aber die drei standen auch gemeinsam auf der Bühne. Es geht um Wolfgang Ambros, Reinhard Fendrich und Georg Danzer im Kollektiv als Austria 3 unterwegs. Und für den Sonntagabend gibt's jetzt die Österlife-Version von Weiße Pferde.
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0: Ich weiß ja nicht, wie euer Programm für diesen Sonntag ausschaut, aber für mich ist es jetzt an der Zeit, nach diesem Klassiker von SDS für eine ganz neue Nummer aus Österreich. Jede Stunde um kurz nach halb zwischen 6 und 20 Uhr eine Österreich-Nummer und die kommt heute und genau jetzt von Moser und heißt Easy.
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1: Integrationsministerin Claudia Bauer rudert heute zurück. Ein Verbot der islamischen Glaubensgemeinschaft stehe nicht im Raum, sagt sie. Allerdings könnten einzelne Organisationen innerhalb der Gemeinschaft radikal sein, so Bauer. Die Glaubensgemeinschaft weist eine pauschale Verdächtigung zurück. Gleichzeitig bekennen sich die Kultusgemeinden aber klar zum gemeinsamen Kampf gegen Extremismus und Radikalisierung. In Kärnten ist heute ein desolater Sattelzug aus Kroatien gestoppt worden. Sowohl die Zugmaschine als auch der Sattelaufleger haben gravierende Mängel und schwere Schäden. Der Fahrer dürfte außerdem die Lenkzeiten überschritten haben. Die Kennzeichen wurden umgehend abgenommen. Es hagelt Anzeigen. Der 20-jährige Formel-1-Jungstar Kimi Antonelli hat heute in Monza seinen ersten Heimsieg gefeiert. Der Mercedes-Pilot ist von Startplatz 19 aus ins Rennen gegangen und hat sich am Ende vor seinem Teamkollegen George Russell und Max Verstappen im Red Bull durchgesetzt. In der WM-Wertung liegt Antonelli jetzt 66 Punkte vor Russell. Die Wahlbeteiligung bei der Landtagswahl in Sachsen-Anhalt ist bis zum Mittag deutlich höher als vor 5 Jahren. Das Ergebnis wird mit Spannung erwartet, weil die rechtsextreme AfD laut Umfragen erstmals die Aussicht auf eine absolute Mehrheit hat. Die Wahllokale sind noch bis 18 Uhr geöffnet.
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3: Sehr friedlich dieser Sonntag heute. Es bleibt klar in Österreich, maximal mit ein paar Wolken. 28 Grad hat es jetzt noch in Innsbruck und in Leoben, 21 in Zwettl, 29 in St. André in Kärnten und 25 noch in Wien. In der Nacht kühlt es dann ordentlich ab auf 16 bis 6 Grad. Morgen warmer Schulstart, dann im Osten bei viel Sonne und 23 bis 30 Grad. Und im Westen kommen ein paar Schauer und Gewitter dazu am Nachmittag. Oberösterreich A1 Richtung Wien. Es gibt Stau nach einer bereits geräumten Unfallstelle und 20 Minuten Zeitverlust zwischen Laakirchen West und Laakirchen Ost. Steiermark bzw. Kärnten A2 Richtung Wien kurz vor dem Packsattel. Da ist ein Unfall passiert, ihr kommt da ganz links vorbei. Außerdem wird vor dem Kalcher Kogeltunnel gerade blockweise abgefertigt. Da verliert ihr ca. eine Dreiviertelstunde. Salzburg, A10 Richtung Salzburg, Blockabfertigung gibt es da zwischen Flachau und Passluek vor der Einhausung eben und dem Helbersbergtunnel, ca. 30 Minuten plus. Und Grenzwartezeiten Tirol, Kufstein-Kiefersfelden Richtung Deutschland, eine halbe Stunde plus und B179 in beide Richtungen. Bei der Baustelle bei Wengle plus 45 Minuten und Richtung Deutschland vor dem Grenztunnel Füssen nochmal 20 Minuten. Kommt gut an!
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4: Hi, ich bin der Flo Jandl. Es ist kurz nach 18 Uhr. Willkommen auf Radio Rot-Weiß-Rot. Und auf los geht's los. Das ist das Startkommando. 3, 2, 1 und los.
5: Wann wird auf der A9 nicht mehr gebaut? 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
4: Und los!

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Jo, mei, Felix Muhr, danke für diese genial geile Nummer. Da haben wir alle wieder richtig viel Energie für unseren Sonntagabend. Das ist so eine Nummer, die würde ich mir sofort wünschen, wenn ich könnte. Apropos Musikwünsche, da gibt's ja ab kommender Woche was ganz Neues für euch hier bei uns auf Radio Rot-Weiß-Rot. Und zwar das Mittwochs-Wunschmenü. Eure Wünsche, eure Nachrichten, eure Sprachnachrichten. Und schon gibt's 2 Stunden lang jeden Mittwoch von 11 bis 13 Uhr nur eure Musikwünsche. Also gerne her damit, am besten per WhatsApp.

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1: 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Zwischen Kuscheltier-Notfällen, Bananenverhandlungen und Weltuntergang im Kinderzimmer. Da gibt es dann manchmal nur noch eine Lösung. Und diese eine Lösung, die heißt zumindest laut den Pox-Rocker-Sisters und die schon wieder, Mama getanzen. So wie die neue Nummer von ihnen.
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Falco, eine absolute Legende hier bei uns auf Radio Rot-Weiß-Rot. Genauso wie die Austropop-Legende Wolfgang Ambros. Langsam, mag's mal zusammen. Hi, ich bin der Flo Jandl.

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1: In der Koalition bahnt sich ein Streit um das von Kanzler Christian Stocker propagierte Zukunftsdepot an. Das Projekt soll Eltern ein steuerfreies Anlegen für ihre Kinder ermöglichen. Laut Finanzministerium wird eine Umsetzung mit Jahresbeginn aber schwierig. Es fehlt an Budget. Kanzleramtsministerin Claudia Bauer fordert Pakttreue ein. Sie wirft Finanzminister Markus Matterbauer ideologische Vorbehalte vor. Ein 43-jähriger Wanderer hat sich heute bei einem 130 Meter Absturz in Tirol verletzt. Der Deutsche ist auf dem Berliner Höhenweg unterwegs, als er ausrutscht und über sehr steiles Gelände unkontrolliert abstürzt. Nach der Erstversorgung durch den Notarzt wurde der Mann per Hubschrauber ins Spital gebracht. Der 20-jährige Formel-1-Jungstar Kimi Antonelli hat heute in Monza seinen ersten Heimsieg gefeiert. Der Mercedes-Pilot ist von Startplatz 19 aus ins Rennen gegangen und hat sich am Ende vor seinem Teamkollegen George Russell und Max Verstappen im Red Bull durchgesetzt. In der WM-Wertung liegt Antonelli jetzt 66 Punkte vor Russell. Die AfD hat die Landtagswahl in Sachsen-Anhalt klar gewonnen. Laut ersten Prognosen liegt die Partei mit über 44% deutlich vor der CDU. Ob die AfD die absolute Mehrheit hat, ist noch unklar. Die bisherige Landesregierung aus CDU, SPD und FDP hat keine Mehrheit mehr und ist damit abgewählt.
2: Falls ihr vor dem Kleiderkasten steht für morgen, geschniegelt und gestriegelt für den ersten Schul-, Uni- oder Arbeitstag und euch fragt, was ziehe ich an? Einmal alles. Zwiebellook mit Badehose. Heute in der Nacht braucht man noch das Jackerl bei ca. 6 Grad in manchen Teilen Österreichs. Morgen dann wieder T-Shirt und Hose. 23 bis 30 Grad, viel Sonne mit dabei. Im Westen kann man ab Nachmittag dann auch den Regenschirm mitnehmen, speziell in Tirol und den Tauern. Da ist nämlich das ein oder andere Gewitter nicht ausgeschlossen. Oberösterreich A1 Richtung Wien. Der Unfall zwischen Laakirchen West und Laakirchen Ost, der ist geräumt. Es gibt aber noch Stau und 30 Minuten Zeitverlust. In der Steiermark bzw. in Kärnten wird auf der A2 Richtung Wien nach wie vor dem Kalcher Kugeltunnel blockweise abgefertigt. Auch da ca. eine halbe Stunde Zeitverlust. Salzburg A10 Richtung Salzburg, Blockabfertigung zwischen Flachau und Passluek vor der Einhausung eben und dem Helbersbergtunnel. Auch da ca. 20 bis 30 Minuten Zeitverlust. Und in Tirol spielt sich's bei den Grenzen noch ab. Kufstein-Kiefersfelden Richtung Deutschland auch eine halbe Stunde und B179 Richtung Deutschland zwischen dem Fernpass und Bichelbach 45 Minuten. Kommt gut an.
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3: Gemeinsam geht's für uns rein in den Sonntagabend mit Die Meierin und Gold.

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1: Integrationsministerin Claudia Bauer rudert heute zurück. Ein Verbot der islamischen Glaubensgemeinschaft stehe nicht im Raum, sagt sie. Allerdings könnten einzelne Organisationen innerhalb der Gemeinschaft radikal sein, so Bauer. Die Glaubensgemeinschaft weist eine pauschale Verdächtigung zurück. Gleichzeitig bekennen sich die Kultusgemeinden aber klar zum gemeinsamen Kampf gegen Extremismus und Radikalisierung. Ein 43-jähriger Wanderer hat sich heute bei einem 130 Meter Absturz in Tirol verletzt. Der Deutsche ist auf dem Berliner Höhenweg unterwegs, als er ausrutscht und über sehr steiles Gelände unkontrolliert abstürzt. Nach der Erstversorgung durch den Notarzt wurde der Mann per Hubschrauber ins Spital gebracht. Salzburg, Hartberg und der GRK sind heute ins Achtelfinale des ÖFB-Cups eingezogen. Die Bullen gewinnen in St. Pölten mit 3:0. Hartberg feiert den höchsten Sieg des Tages mit einem 4:0 bei Vorwärts Steyr. Der GRK setzt sich in Kitzbühel mit 2:0 durch. Die AfD hat die Landtagswahl in Sachsen-Anhalt gewonnen, wird aber voraussichtlich die absolute Mehrheit verfehlen. Laut Hochrechnungen kommt die Partei auf rund 44% der Stimmen. Die CDU liegt mit knapp 19% deutlich dahinter. Die bisherige Landesregierung aus CDU, SPD und FDP hat keine Mehrheit mehr und ist damit abgewählt.
2: Jetzt am Abend kann das Ferienende draußen nochmal so richtig schön ausgeklungen lassen werden. Es bleibt fein, wie es ist, wenn ihr nicht zu lange draußen sitzen bleibt. In der Nacht purzeln die Temperaturen nämlich runter auf 16 bis 6 Grad. Morgen hat dann der Osten wettertechnisch die Nase vorn. Viel Sonne und bis zu 30 Grad. Richtung Westen werden die Wolken im Laufe des Tages mehr. In Tirol und den Tauern können auch Gewitter mit dabei sein. In Wien ist soeben ein Unfall passiert am Verteilerkreis auf Höhe der Favoritenstraße. Dieselbe ist jetzt stadtauswärts komplett gesperrt. Ihr könnt da ausweichen. Steiermark und Kärnten A2 Richtung Wien vor dem Kalcher Kogeltunnel wird nach wie vor blockweise abgefertigt. Ihr verliert 20 Minuten. Salzburg A10 Richtung Salzburg Blockabfertigung hier auch nach wie vor dem Helbersbergtunnel und auch 20 Minuten plus. Und in Tirol dauert es noch länger bei der Grenze Kufstein-Kiefersfelden Richtung Deutschland ein Plus von 15 Minuten und auf der B179 bei der Ausreise zwischen Fernpass und Michelbach auch 20 Minuten plus. Gute Fahrt!
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